Internet. Wir sind auf der Webseite auf und oben ist das Internet. Der Webseite

Internet aufzurufen, direkt deutlich gemacht, dass sie nach wie vor an dem Treffen interessiert ist, in der Verschiebung keine Krise der deutsch-deutschen Beziehungen sieht und die Äußerung Honeckers in einem Interview, dass Reiseerleichterungen für DDR-Bürger erst dann möglich geworden sind, wurden die DDR-Staatsbürgerschaft anerkennen, nicht den Charakter einer alles blockierenden Vorbedingung. So jedenfalls muss man die Art und Weise interpretieren, in der die

Nachrichtenagentur ADN über die jüngsten Äußerungen des Bundeskanzlers zu seiner abgesagten Reise berichtet hat. Seine Verärgerung über die abrupte Absage hatte Honecker zuvor durch seinen britischen Verleger Maxwell kundtun lassen, der...

Und ursprünglich habe ich gedacht, dass dem Betrachter das eigentlich sehr eigen sein müsste, das so zu präsentieren. Aber eigentlich ist er das

0: kannst du trinken.
1: Wofür will es mir geben, Leon?
0: Du bist ein Kind.
1: Ja.
0: Du liebst es, einfach nur zu sein.
1: Ja, alles, was du willst.
0: Dein größter Wunsch ist es, in der Damentoilette des Hauptkampfes zu sein.
1: Wenn Sie mir bitte zuschauen, wenn ich in meiner Zunge die Pissoir-Säure mache.
0: Frauen benutzen keine Pissoirs. Idiot!
1: Entschuldigen Sie bitte, ich bin eben nur ein Klo.
2: You can hardly believe it, why they're just begging to be scrambled or fried or poached or hard-boiled. All of them ready to be thrown to a big, fat, juicy...
3: I'll have the brown one and those great big white ones.
0: Weiter. Noch weiter. Leck. Gieriges kleines Schwein. Ich hab gesagt, ablecken, nicht auffressen.
2: I have grade A extra large. I have grade A large. I have medium. I have
0: small. Du hast gesagt, du möchtest meine Toilette sein. Das ist genau der wahre Platz in deinem Leben.
3: Cetera Pantera. Cetera Pantera und Cetera Lust.

0: Jesus has our man wants to pills. I think he shits pills and pisses medicine. I've got something for you.
1: Ich habe dich davor bewahren wollen, für das Leben, das du führst, noch weiter führen zu müssen.
2: Können Sie mir bitte zuschauen, wenn ich mit meiner Zunge die Pissoir sauber mache?

0: Luft hochzugehen, außer ein bisschen Unvermögen, ein Bild zu malen.
1: Oh, didn't it's hard for me to stay anything because I get bored with it. In other words, now,
2: you get bored with what? 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
1: You name it. Occupation, men. I get tired of drugs. I want to go straight. I get tired of. I move a lot. I just want to keep doing stuff.
2: Well, then.
0: Und ursprünglich habe ich gedacht, dass ich mich fragte, dass eigentlich sein müsste, das so zu präsentieren. Aber eigentlich ist ja das Gegenteil der Fall.
3: C'est la noche. C'est la cantiera. C'est la patrietta, c'est la noche. C'est la patrietta, la cantiera.
4: And I'm really extreme. 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
3: 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Entre siete tan quiero con la nulo con chile. 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
4: Ich sehe dich. Selbst um die Spitze meines Schießfußes ist dein Mund zu dreckig. Wer weiß, was du heute wieder alles abgeleckt hast. Der ganze Müll, in dem du rumgekrochen bist.
5: Why would you want to put LSD into the president's tea?
1: To get him really different, any kind of different.
6: Können Sie mir bitte zuschauen, wenn ich mit meiner Zunge die Pissoir sauber mache?
4: Frauen benutzen keine Pissoir.